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Heute ist das Fest von dem Barnaba und wie der Saul hat ja zum göttlichen Willen gesagt, als der Herr zu ihm erschien und von diesem Augenblick ließ sich taufen, er hat das ganze Licht Jesus in seinem Leben empfangen und er wurde im Licht Jesus verwandelt, hat das Evangelium überall gepredigt, er hat seine Mission erfüllt und an einem gewissen Punkt Barnaba hat ihm geholfen, das Evangelium überall zu predigen. Und so wollen wir auch unter der Leitung der Gottesmutter und der Leitung des Erzengels Michael auch unser Ja zum göttlichen Willen, wie auch bevor dieses Universum geschaffen wurde, Gott hat das unsichtbare Welt. Es gibt eine unsichtbare Welt. Wer ist diese unsichtbare Welt? Milliarden, Milliarden von reinigen Geistern, die Engel. Und als Gott die Engel geschaffen hatte, der schönste aller Engel hat zu Gott Nein gesagt. Ich werde Gott nicht dienen. Ich werde mich erheben und ich werde wie Gott gleich. Und dann der Erzengel Michael hat geschrien, wer ist wie Gott? Wer ist wie Gott? Bedeutet, kein Mensch, kein Geschöpf ist wie Gott. Erkennen wir, dass wir Geschöpfe Gottes und dass wir in demütiger Weise zu seinem Dienst sein sollten. Und so der Luzifer ist als Teufel verwandelt, in die Hölle gestürzt. Von dieser Zeit an ist die Hölle geschaffen worden. Jesus hat gesagt, die Hölle ist für die rebellierten Engel geschaffen worden. Und wir sind in diesem großen Kampf zwischen dem Mächte der Finsternis und die Mächte und das Licht. Unter der Leitung des heiligen Erzengels Michael und der Gottesmutter wollen wir unser Ja zu Gott. Nicht in der demütigen Weise lassen wir vom göttlichen Willen führen, deshalb werden nach der heiligen Messe unsere Weihe zu Erzengel Michael erneuern, nach der heiligen Messe. 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